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4: Mit Christina Adler. Die Trockenheit setzt der Landwirtschaft zu. Seit Jänner hat es um ein Viertel weniger geregnet als im langjährigen Durchschnitt. Und in einigen Landesteilen ist es sogar so trocken wie seit 1885 nicht mehr. Landwirtschaftskammerpräsident Josef Moosbrugger.
5: Wir können sagen, vom Bodensee bis zum Neusiedler See haben wir ähnliche Situationen. Deutliche geringere Niederschlagssituation, Niederschlagsmengen. Wir haben einen extrem niedrigen Grundwasserstand und darüber hinaus natürlich auch Ertragseinbußen in allen Bereichen der Landwirtschaft.
4: Aktuell läuft die Getreideernte. Die Qualität sei sehr gut, die Preissituation aber inakzeptabel. Trauriges Ende einer stundenlangen Suchaktion gestern in Tirol. Jene 34-jährige Polizeischülerin, die gestern von einem Wasserfall im Ötztal abgestürzt ist, wurde tot aufgefunden. Die Frau war im Rahmen einer Alpinausbildung auf einem Klettersteig am Stulbenfall unterwegs und dürfte beim Überqueren einer Seilbrücke in den Wasserfall gestürzt sein. Die genaue Unfallursache wird jetzt ermittelt. Eine diplomatische Lösung im Krieg zwischen den USA und dem Iran scheint wieder in weite Ferne gerückt zu sein. Das US-Militär hat gestern gleich zwei Angriffswellen gegen den Iran gestartet. Außerdem droht US-Präsident Trump damit, nächste Woche alle Kraftwerke und Brücken des Landes zu zerstören. Es sei denn, der Iran käme an den Verhandlungstisch. Nach Spanien hat es nun auch Titelverteidiger Argentinien ins Finale der Fußball-WM geschafft. Die Argentinier drehen das Semifinale gegen England nach einem 0:1 Rückstand noch und gewinnen letzten Endes mit 2:1. Das WM-Finale zwischen Spanien und Argentinien gibt's am Sonntag.
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4: Wir starten mit unbeständigem Wetter in den Tag. Von in der Früh weg gibt es schon erste Regenschauer und Gewitter. Am Nachmittag werden die Gewitter dann häufiger und auch kräftiger. Am ehesten kracht es dann von Salzburg und Kärnten Richtung Osten. In Tirol und Vorarlberg wird es einige Stunden lang trocken bleiben. Zwischen den Gewittern gehen sich aber auch einige Sonnenstunden aus. Die Temperaturen erreichen am Nachmittag maximal 26 bis 34 Grad.
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7: Armin Jambor, Saxophonist und Komponist, tritt am Freitag, den 17. Juli, mit seinem Quartett im Jazzclub 2 auf. Am darauffolgenden Samstag, den 18. Juli, ist Guy Bostich zu Gast, der das Wiener Jazzpublikum immer wieder für sich gewinnt. Beide Veranstaltungen beginnen um 20 Uhr. Der Gitarrist Gidon Oechsner ist seit vielen Jahren eine feste Größe der österreichischen Gypsy-Jazz-Gitarrenszene. Mit seinem Projekt Gewürztraminer stand er auf zahlreichen Bühnen und Festivals im gesamten deutschsprachigen Raum. Für dieses besondere Konzert lädt er zwei herausragende Vertreter des Jazz Manouche ein, Joshua Stefan und Paulus Schäfer, zu sehen und zu hören am Samstag, den 18. Juli, im Porgy & Bess. Am Freitag, den 17. Juli, gibt es vor der Sommerpause noch einmal die Mojo Blues Band im Jazzland. Dann schließen sich die Pforten bis Mitte August. Einen Leckerbissen gibt es am Freitag, den 17. Juli, auf der Donaubühne in Tulln. Der großartige Jamie Cullum in Konzert. Und als Vorprogramm fungieren übrigens Marina and the Cats mit Vienna Jazz Open Organisatorin Marina Zettel. Ein Hinweis noch für Dienstag, den 21. Juli, da gibt es Free Impro Jazz im Martinsschlössl. Mit dabei unter anderem an der Trompete Louis.

0: Vicente, am Tenorsaxophon John Dykeman und am Bass Luke Stewart. Beginn ist um 20.30 Uhr.
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10: mit Christina Adler. Der diesjährige Sommer setzt die österreichischen Bauern ordentlich unter Druck. Seit Jänner hat es um rund ein Viertel weniger geregnet als im langjährigen Schnitt. Derzeit läuft die Getreideernte. Und hier sieht's im Großen und Ganzen eigentlich ganz gut aus. Auch wenn es einige Ausfälle gibt, sagt Landwirtschaftskammerpräsident Josef Moosbrugger.
11: Die Getreideernte ist ja teilweise schon in verschiedenen Kulturen abgeschlossen, teilweise am Laufen. Man kann sagen, je weiter östlich ist es sichtbar an den Erntemengen, dass durchaus die Trockenheit ihre Auswirkungen hat. Die Qualitäten sind gut bis sehr gut, aber andererseits natürlich die Preissituation an den Märkten ist extrem herausfordernd.
10: Auch bei den Kartoffeln gibt es teilweise Ernteausfälle, genauso wie beim Futter für die Tiere. Bundeskanzler Christian Stocker startet heute seine Österreich-Tour. Bis Ende August will er hier mit vielen Österreicherinnen und Österreichern ins Gespräch kommen und ihre Fragen beantworten. Los geht's heute in Tulln. Pro Termin können bis zu 200 Interessierte dabei sein. Anmelden kann man sich online auf bundeskanzleramt.gv.at. Im Transitstreit zwischen Tirol und Italien fällt heute wohl die Vorentscheidung. Der Generalanwalt veröffentlicht seine Schlussanträge zur Klage Italiens gegen die Tiroler Transitmaßnahmen. Das Urteil wird dann für den späten Herbst oder Beginn des nächsten Jahres erwartet. Italien sieht die speziellen Lkw-Fahrverbote in Tirol als rechtswidrig an und hat deswegen geklagt. Die niedrigen Wasserstände sorgen derzeit in Deutschland für Probleme bei der Schiffsfahrt. Viele deutsche Flüsse wie der Rhein, die Elbe oder die Donau sind derzeit von starkem Niedrigwasser betroffen. Transportschiffe können daher weniger Ladung aufnehmen als bei höheren Wasserständen. Gesperrt sind die Flüsse aber noch nicht, heißt es vom Bundesverband der deutschen Binnenschifffahrt.
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10: Wir starten mit unbeständigem Wetter in den Tag. Von in der Früh weg gibt es schon erste Regenschauer und Gewitter. Am Nachmittag werden die Gewitter dann häufiger und auch kräftiger. Am ehesten kracht es dann von Salzburg und Kärnten Richtung Osten. In Tirol und Vorarlberg wird es einige Stunden lang trocken bleiben. Zwischen den Gewittern gehen sich aber auch einige Sonnenstunden aus. Die Temperaturen erreichen am Nachmittag maximal 26 bis 34 Grad.
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7: Mit Christina Adler. Viele Wohnungen und Häuser werden in Österreich über Plattformen wie Airbnb vermietet. Und es werden immer mehr. Doch diese Kurzzeitvermietung hat auch Schattenseiten. Wirtschaftsforscher sehen, dass dadurch Wohnungen für Menschen fehlen, die langfristig eine Wohnung suchen. Laut einer neuen EU-Regel müssen Vermieter sich verpflichtend registrieren, erklärt Anna Börten vom WIFO.
8: Durch eine Registrierungspflicht kann man dann auch nachvollziehen, ob diese Vermietung eigentlich rechtens ist über die Plattformen auf der einen Seite. Und zusätzlich kann man natürlich dann auch überprüfen, ob die Wohnungen auch im rechtlichen Ausmaß vermietet werden. Also nicht das ganze Jahr über und in einer bestimmten Frequenz.
7: Die EU fordert eigentlich schon seit Mai ein zentrales Register, doch die Umsetzung stockt, denn in Österreich sind Bau- und Raumordnung eine Ländersache. Erholungskurs nach der Krise bei KTM. Der Mutterkonzern Bajaj Mobility, ehemals Pira Mobility, konnte den Umsatz in der Motorradsparte im ersten Halbjahr mit 700 Millionen Euro deutlich steigern. Das ist fast doppelt so hoch wie im ersten Halbjahr des Vorjahres. Auch die Motorradverkäufe sind deutlich gestiegen, um satte 71%. Bajaj hat den oberösterreichischen Motorradbauer KTM Ende 2025 übernommen und so das Überleben des Insolventen Unternehmens gesichert. Nach Spanien kann nun auch Argentinien jubeln. Der Titelverteidiger hat es ins Finale der Fußball-WM geschafft. Die Argentinier drehen das Semifinale gegen England nach einem 0:1 Rückstand noch und gewinnen letzten Endes mit einem 2:1. Das WM-Finale zwischen Spanien und Argentinien gibt es dann am Sonntag. Das hat's in Österreich noch nie gegeben. Schon wieder hat niemand die 6 Richtigen im Lotto erraten und deswegen gibt's einen 8-fach-Jackpot. Der wird am kommenden Sonntag ausgespielt. Im Riesenpott werden da rund 12 Millionen Euro liegen.
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7: Regenschauer und Gewitter halten sich am Vormittag vor allem noch im Osten. Nach und nach wird's dann aber freundlicher und überall zeigt sich zumindest zeitweise die Sonne. Am Nachmittag werden die Gewitter dann häufiger und auch kräftiger. Am ehesten kracht es von Salzburg und Kärnten Richtung Osten. In Tirol und Vorarlberg wird es einige Stunden lang trocken bleiben. Die Temperaturen erreichen am Nachmittag maximal 26 bis 34 Grad.
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8: Mit Alex Sücker. Wann geht es mit Österreichs Wirtschaft wieder bergauf? Das Institut für höhere Studien gibt heute wenig Grund zur Hoffnung. Weder das Doppelbudget noch die Pläne der Reformpartnerschaft würden ausreichen, um die Staatsfinanzen in den Griff zu bekommen, sagt IHS-Direktor Holger Bonin in Richtung Regierung und Landeshauptleute.
9: Gegen den sehr starken budgetären Druck aufgrund der fortschreitenden demografischen Alterung kommt man einfach nur schwer an. In dieser Situation haben weder das aktuelle Doppelbudget noch der alles in allem kleine gemeinsame Nenner der Reformpartnerschaft nicht die notwendigen Strukturreformen hervorgebracht, um die öffentlichen Haushalte nachhaltig zu konsolidieren.
8: Der Wirtschaftsforscher plädiert einmal mehr für echte Strukturreformen, vor allem im Gesundheitswesen und bei den Pensionen. Rückschlag für Tirol im Transitstreit mit Italien über den Lkw-Verkehr am Brenner. Laut dem Generalanwalt am Europäischen Gerichtshof verstoßen 3 von 4 Tiroler Transitregeln gegen EU-Recht. Darunter das Nachtfahrverbot und das Winterfahrverbot für Lkw auf der Brenner- und Inntalautobahn. Erlaubt bleiben soll nur die Begrenzung des Lkw-Verkehrs an besonders starken Reisetagen. Das endgültige Urteil wird im Herbst erwartet. Mit den Grenzkontrollen von und nach Deutschland, Tschechien, Ungarn oder die Slowakei soll bald Schluss sein. Dazu ruft heute EU-Migrationskommissar Magnus Brunner Länder wie Österreich und Deutschland auf. Die EU-Außengrenzen seien durch den Pakt für Migration und Asyl besser geschützt, sagt Brunner. Im Vergleich zum Vorjahr gibt es aktuell um ein Drittel weniger illegale Grenzübertritte. Die bekannte Klimaaktivistin Anja Windl ist heute am Landesgericht Klagenfurt zu 4 Monaten bedingt verurteilt worden. Windl hat ein Video vom Eingang der ÖVP-Zentrale in Wien, der mit Hundekot beschmiert war, auf Instagram gepostet und hat dazu geschrieben, bitte nachahmen. Windl ist wegen ihrer Klebeaktionen rund um die Klimakrise bekannt geworden. Das Urteil ist nicht rechtskräftig.
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8: Ein Mix aus Sonne und Wolken begleitet uns durch den Nachmittag. Meist bleibt es trocken, nur vereinzelt sind noch Regenschauer oder Gewitter dabei. Vor allem von Kärnten bis zum Wienerwald und im Waldviertel. Dazu ist es schwül bei 26 bis 33 Grad. In der Nacht wird es dann von Westen her nass. In Vorarlberg und Tirol ziehen kräftige Gewitter und Regenschauer auf und breiten sich später Richtung Osten aus. Morgen geht es dann unbeständig weiter und auch die Unwettergefahr bleibt hoch.

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1: Armin Jambor, Saxophonist und Komponist, tritt am Freitag, den 17. Juli, mit seinem Quartett im Jazzclub 2 auf. Am darauffolgenden Samstag, den 18. Juli, ist Guy Bostic zu Gast, der das Wiener Jazzpublikum immer wieder für sich gewinnt. Beide Veranstaltungen beginnen um 20 Uhr. Der Gitarrist Gidon Oechsner ist seit vielen Jahren eine feste Größe der österreichischen Gypsy-Jazz-Gitarrenszene. Mit seinem Projekt Gewürztraminer stand er auf zahlreichen Bühnen und Festivals im gesamten deutschsprachigen Raum. Für dieses besondere Konzert lädt er zwei herausragende Vertreter des Jazz Manouche ein, Joshua Stephan und Paulus Schäfer, zu sehen und zu hören am Samstag, den 18. Juli, im Porgy & Bess. Am Freitag, den 17. Juli, gibt es vor der Sommerpause noch einmal die Mojo Blues Band im Jazzland. Dann schließen sich die Pforten bis Mitte August. Einen Leckerbissen gibt's am Freitag, den 17. Juli, auf der Donaubühne in Tulln. Der großartige Jamie Cullum in Konzert. Und als Vorprogramm fungieren übrigens Marina and the Cats mit Vienna Jazz Open Organisatorin Marina Zettel. Ein Hinweis noch für Dienstag, den 21. Juli, da gibt es Free Impro Jazz im Martinsschlössl. Mit dabei unter anderem an der Trompete Louis Vicente, am Tenorsaxophon John Dykeman und am Bass Luke Stewart. Beginn ist um 20.30 Uhr.
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8: Mit Alex Sücker. Das geplante Google-Rechenzentrum in Kronsdorf im Bezirk Linz-Land ist laut E-Control für das Stromnetz kein Problem. Auch der Vollausbau auf 500 Megawatt Leistung sei für die Stromversorgung schaffbar, meint E-Control-Vorstand Alfons Haber.
9: Energetisch sind diese Mengen eben auch möglich, leistungsmäßig ist im Netzanschluss auch.
8: Neben Strom brauchen Rechenzentren auch viel Wasser und Bodenfläche. Eine Umweltverträglichkeitsprüfung ist trotzdem nicht geplant. Die Grünen sprechen von einer groben Gesetzeslücke. Die Wirtschaft in Österreich kommt nur langsam in Schwung. Das Institut für höhere Studien erwartet bis 2030 pro Jahr ein Wachstum von nur 1%. Das ist deutlich weniger als in den letzten Jahren. Es gibt aber auch Lichtblicke, so dürften in den kommenden Monaten der Bau und auch die Exporte wieder anziehen. Und auch die Preise in Österreich dürften in den kommenden Monaten stabiler werden. 37.000 Anzeigen wegen Drogendelikten hat es im Vorjahr in Österreich gegeben. Das zeigt der aktuelle Drogenbericht, der heute veröffentlicht wurde. Das ist ein leichter Rückgang im Vergleich zum

0: Jahr 2024. Gleichzeitig hat die Polizei größere Mengen an Drogen sichergestellt. Cannabis bleibt mit fast 3 Tonnen die Nummer 1, gefolgt von Kokain und Ecstasy. Und Bundeskanzler Christian Stocker ist seit heute auf Österreich-Tour. Bis Ende August will er hier mit vielen Österreicherinnen und Österreichern ins Gespräch kommen und Fragen beantworten. Erste Station heute war Thurn. Pro Termin können bis zu 200 Interessierte dabei sein. Anmelden kann man sich online auf bundeskanzleramt.gv.at.
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0: Der Tag klingt sonnig, teils warm und schwül aus. Am späten Abend und in der Nacht ziehen dann wieder Gewitter auf. Die Front startet in Vorarlberg und zieht über Tirol und Kärnten weiter in Richtung Osten. Die Temperaturen sinken dabei auf 22 bis 14 Grad. Morgen wird es unbeständig und gewitteranfällig. Die stärksten Gewitter gehen in der südlichen Steiermark und im Südburgenland nieder.
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